0: 83. 83.
1: Spielst du mir gerne Dropbox, oder?
2: Hallo, ich gehe dann gerade, wir sind noch.
1: Ah, kannst du mal sagen?
2: 84, Saison 9 mit Führer.
1: Ein grübes Leut.
2: Ja, noch.
1: Ich lese ab. Bei. Spielt 3 cm, da ist auch in Rage.
0: Fies. Fiesse. Suetres. Suetresse. Femmefor. Femmeforo. Niertreibe. Tualtres. Tualtresse. Fialtres. Fialtres. Nielfias. Nielfiasse. Helfias. Helfiasse.